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0: Zeit für diesen Samstag, 5.45 Uhr. Ich vermute, du bist in der Arbeit oder am Weg dorthin. Dein Kaffee, du und ich, wir starten gemeinsam in den Tag. Nico Santos und Bibi Rexha sind auch gleich dabei. Wir sind die meiste Musik und ich bin Jenny Kogler. Einen feinen Samstag. Guten Morgen.
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0: Ja, das Wochenende wirklich sehr, sehr fein. Mach auf jeden Fall alles, wofür du gutes Wetter brauchst, weil allzu lange hält es jetzt nicht an. Aber heute Samstag auf jeden Fall mal fein. Schwimmen gehen, draußen grillen mit FreundInnen, Runde spazieren vielleicht. Heute sonnig und bis zu 27 Grad. Auch morgen nochmal sommerlich, auch da geht sich das nochmal aus. Aber ab Montag dann immer wieder Regen.
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0: Krone Hit Verkehrscheck powered by ÖRMTC. Schaut gut aus auf Österreichs Straßen, du kommst überall gut voran. Was auch gut ausschaut, jetzt zu den Nachrichten und Clemens.
4: Was für eine tolle Überleitung um 5.45 Uhr.
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4: Ja, gut ausgeschaut hat gestern auch das Training unserer Fußballnationalmannschaft in Santa Barbara in den USA. Es war das einzige und das letzte öffentliche Training vor dem ersten WM-Spiel. Rund 3000 Fans haben das Training in Santa Barbara besucht. Die ÖFB-Spieler unterschreiben dann im Anschluss auch zahlreiche Autogramme. Die österreichischen Spieler wurden gestern übrigens bei der Ankunft in ihren Zimmern mit Trikots ihrer allerersten Vereine überrascht. Das soll zeigen, wie weit sie es in ihrer Karriere gebracht haben. Der ukrainische Präsident Volodymyr Zelensky hat gestern ein direktes Treffen mit Russlands Machthaber Wladimir Putin vorgeschlagen. Putin sieht darin aber keinen Sinn. Stattdessen bombardiert Russland weiterhin ukrainische Städte, Schulen und Wohngegenden. Die Ukraine wehrt sich aktuell mit Gegenangriffen auf die russische Ölinfrastruktur. Der Papst startet heute seine Reise nach Spanien. Leo XIV. Bereist dabei Madrid, Barcelona und die Kanarischen Inseln. Bei den Freiluftveranstaltungen werden hunderttausende Menschen erwartet. Ein Ort, an dem man lieber kein Leck haben möchte, das ist das Weltall. Genau dort ist gestern aber 5 Raumfahrern auf der Internationalen Raumstation ein Leck passiert. Wegen des Lecks mussten sie die Internationale Raumstation verlassen und in eine Raumkapsel steigen. Die Reparaturarbeiten sind noch nicht ganz abgeschlossen. Mittlerweile haben aber alle Astronautinnen und Astronauten wieder in die Internationale Raumstation zurück können. Und in Monaco wird es heute richtig spannend. Beim heutigen Formel 1 Qualifying am Nachmittag geht es darum, sich die beste Startposition für das morgige Rennen zu sichern. Überholen ist in den engen Straßen von Monte Carlo ja enorm schwierig, umso wichtiger ist das Qualifying. Die beiden Ferraris von Charles Leclerc und Lewis Hamilton gelten heute als Favoriten auf die Pole Position. Los geht's um 16 Uhr.
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0: Ich bin Jenny Kogler.

0: Am Standesamt in Salzburg, da gibt es heute keine Rush-Hour, sondern einen ganzen Rush-Tag. Alle 20 Minuten heiratet heute dort ein Paar im selben Raum. Yes, 6.6.2026 aufgelegt und dann fällt dieser Tag auch noch auf einen Samstag. Also alles Gute an die Brautpaare, der Puls jetzt wahrscheinlich schon ziemlich hoch, auch in der Früh. Macht euch einfach einen schönen Tag mit euren Liebsten. Wetter ist ja mega.
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0: Für Brautpaare und Hochzeitsgäste, Jackerl, braucht's heute keines. Das könnt's noch daheim lassen. Richtig schöner Tag. Super viel Sonne heute in ganz Österreich. Bis zu 27 Grad sind möglich, also auch nicht zu heiß. Wirklich ideal für eine Hochzeit. Besser kann man sich's nicht vorstellen. Morgen auch nochmal fein. Also da zumindest, wenn du dann länger schläfst, wenn du für heute vielleicht auf einer Hochzeit bist, ein Spaziergang am Nachmittag geht sich aus und am Montag zum Wochenstart mehr Regen dabei.
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0: Es ist 6.22 Uhr, der Krone-Hit Verkehrscheck, powered by ÖRMTC, mit einer Meldung für Niederösterreich. A4 stadteinwärts bei der Simmeringer Heide, da blockiert ein defekter Reisebus die rechte Spur und es staut, du verlierst da circa 10 Minuten. Ich wünsche dir eine gute und sichere Fahrt.
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1: Das ist unser Tauschgeschäft. Meinrad startet mit einem Krone-Hit-Kugelschreiber und will sich nach oben tauschen. Aus dem Kuli wurde eine Quietscheente, aus der Ente ein Rasenmäher. Und Peter aus Wien bietet gestern was ganz Abgespacedes.
2: Ich hätte eine magische Schnur zum Tauschen.
3: Eine magische Schnur? Okay, also gegen den Rasenmäher.
2: Ja, das ist eine normale Schnur, die ich einfach gekauft habe.
3: Ja?
2: Aber nach den ersten Anwendungen hat sich gezeigt, dass die Leute einfach Glück bekommen haben.
1: Mhm, er packt damit nämlich Geschenke ein. Klingt sehr verlockend. Meinrad traut sich, also ich kann es nicht verstehen, aber er traut sich dann doch nicht ganz drüber, da die lebensverändernde magische Schnur zu nehmen. Er bleibt weiter beim Elektrorasenmäher. Was würdest du dagegen tauschen? Gegen den Elektrorasenmäher. Hast du ein Angebot für Meinrad? 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Schönen guten Morgen heute am Samstag. Aufstehen mit Kronehit und Jennifer Lopez und David Guetta.

0: Heute 6.6. Nicht nur ein beliebtes Hochzeitsdatum, sondern auch Tag der Gartenarbeit. Klingt im ersten Moment sehr anstrengend für mich. Ich bin aktuell noch dabei, die leider eingegangenen Pflanzen auf meinem Balkon vom letzten Jahr zu ignorieren. Falls du aber Motivation brauchst, es heute anzugehen in deinem Garten, gleich 10 Hits am Stück hier auf Krone Hit. Falls du die Gartenarbeit trotzdem ignorierst, bin ich die Erste, die hinter dir steht. Feinen Samstag, 6.45 Uhr ist es. Ich bin Jenny Kogler, morgen.
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0: Das Wetter wird rein theoretisch für Gartenarbeit passen. Maximal 27 Grad, das erst am Nachmittag. Jetzt in der Früh noch angenehm kühl und natürlich auch schon hell. Aber ich möchte dich wirklich nicht dazu überreden. Morgen auch feines Wetter. Regen erst wieder dann ab Montag.
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0: 6.46 Uhr, der Krone-Hit Verkehrscheck, powered by ÖAMTC. Alles gut, alles ruhig auf Österreichs Straßen. Siehst du doch was? Stauunfallblitzer? Sag's mir gerne durch und ich warn die anderen. 077 11 277 11. Eine gute und sichere Fahrt dir.
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3: Und ich bin Jenny Kugler.

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0: Für den Grillabend heute mit deinen Leuten auch einfach perfektes Wetter. Maximal 27 Grad heute und es bleibt sonnig, genauso auch morgen der Sonntag. Regnet dann erst wieder ab Montag.
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0: Der Blick auf Österreichs Straßen ist genauso, wie man sich das wünscht. Alles ruhig, du kommst überall gut voran. Ich wünsche dir eine gute und sichere Fahrt.
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0: Corona-Hit-Test hier. Schönen guten Morgen. Und ja, Teuerungen in den letzten Jahren wirklich ein Thema. Meine Oma sagt immer, im Geschäft 80 Euro gezahlt und das Wagerl ist leer. Auch bei den Kaffeepreisen merkt man es sehr. Coffee to go, 5 Euro, keine Seltenheit heutzutage. Und im Corona-Hit mach mich munter morgen bei Meinrad Knapp. Da gibt es die wirklich legendärsten Spartipps, nämlich von unserem Kollegen Ottavio. Ottavio, der trinkt löslichen Kaffee. Der ist nämlich am günstigsten.
1: Also ich habe eine Tasse, 300 Milliliter und 2 gehäufte Teelöffel. Ich habe mir einmal den Spaß gemacht und habe mir einen Teelöffel nach dem anderen rausgenommen, in einen Behälter reingetan und ich bin auf 124 Teelöffel gekommen. Dann waren die 200 Gramm weg. Also es dividiert durch 2 sind 62 Tassen. Und wenn du jetzt den Preis nimmst, die 5,69 Euro durch 62 Tassen, 9 Cent pro Tasse.
0: Eure Rechnung? Ja, günstig, aber mein Kaffeeliebhaberherz, es zerbricht, wenn ich das höre. 7.35 Uhr, Krone-Hit ist da gleich. Sia nach The Weeknd und das ist Michael Schulte.

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2: Entweder startet jetzt Samstag früh dein Wochenende so richtig oder wenn du dir am Fenstertag freigenommen hast, bist gerade mitten in deinem kleinen Mini-Urlaub. Krone Hit begleitet dich gleich mit Anastacia und Kesha, während du vielleicht gerade dein Frühstück vorbereitest. Ich habe bereits gefrühstückt. Jenny Kogler, guten Morgen.
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2: Wetter einfach wirklich ziemlich herrlich. Wenn du heute noch Sport draußen machen möchtest, laufen gehen, Rennrad fahren, irgendwas Millennial-mäßiges, dann geht sich das jetzt in der Früh auf jeden Fall noch gut aus. Sonnig, aber auch nicht zu heiß. Ab Mittag dann wärmer, am Nachmittag bis zu 27 Grad mit drin. Auch morgen der Sonntag, fein.
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2: 7.45 Uhr, der Krone-Hit-Verkehrscheck mit einer Meldung für die Steiermark. A9 Richtung Linz zwischen Übelbach und dem Knoten St. Michael. Nach einem Unfall im Baustellenbereich ist die rechte Spur blockiert. Aktuell lässt du da aber nur wenig Zeit liegen. Das war's auch schon wieder. Krone-Hit-Verkehrscheck powered bei ÖAMTC. Und jetzt zu den Nachrichten und Clemens Draxler.
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4: In Oberösterreich ist gestern die Fahrerkabine eines Lokführers in Brand geraten. Der Zug war mit 150 Personen gut besetzt. Der Lokführer hat versucht, die Flammen mit einem Handfeuerlöscher selbst zu bekämpfen, bevor die Feuerwehr dann mit mehr als 50 Einsatzkräften ausgerückt ist. Verletzt wurde niemand, die Fahrgäste wurden dann mit einem anderen Zug weitertransportiert. 131 Millionen Menschen haben heuer den Song Contest in Wien im Fernsehen verfolgt, das zeigen jetzt aktuelle Zahlen. Das sind weniger als noch im Vorjahr, da gäbe es allerdings auch einen neuen Rekord mit mehr als 160 Millionen Zuseherinnen und Zusehern. Grund für den Rückgang sind unter anderem die Boykotte einiger Länder, darunter von Spanien und den Niederlanden. Österreichs Frauenfußballnationalteam feiert gestern den ersten Sieg in der WM-Qualifikation. Beim Teamchefdebüt von Lars Söndergaard gewinnt das ÖFB-Team mit 1:0 gegen Slowenien. Es war ein wichtiger Sieg. Österreich liegt jetzt nämlich in der Tabelle auf Platz 3 und hätte damit in einem WM-Playoff eine bessere Ausgangslage als auf dem 4. Platz. Während die österreichischen Damen mitten in der WM-Qualifikation sind, sind die Herren bereits bei der Weltmeisterschaft in den USA. Die Österreicher haben vor wenigen Stunden ein öffentliches Training vor 3000 Schaulustigen gespielt. Die Fans haben dabei fleißig Selfies und Autogramme gesammelt. Mit dabei beim österreichischen Training war auch eine amerikanische Blasmusikband. Die hat sogar I Am From Austria performt. Das Training in Santa Barbara war das letzte öffentliche. Das erste WM-Spiel von Österreich ist dann am 17. Juni.
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Neu. Ray Dalton, Blood Running. 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

0: Krone Hit ist da, schönen Samstag und wir setzen gemeinsam ein Zeichen für mehr Akzeptanz und Gleichberechtigung. 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Und steht auch für Akzeptanz. Felix Jähn mit Pride gleich hier.
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0: Das Wetter heute perfekt für einen Iced Matcha Latte oder wenn du irgendwie mit deinen Großeltern unterwegs bist. Der klassische Oldschool Eiskaffee tut's auch. Bis zu 27 Grad heute möglich und viel Sonne. Morgen genau gleich, ab Montag dann mehr Regen möglich.
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0: 8.22 Uhr, Krone Hit Verkehrscheck, powered by ÖRMTC und wir schauen nach Oberösterreich. A25 Richtung Linz, bei Wels ist die rechte Spur blockiert. Es geht allerdings noch recht gut voran, du kommst da gut vorbei. Siehst du sonst was? Stauunfall, vielleicht auch einen Blitzer? Gib's mir gerne durch unter 077 11 277 11. Gute Fahrt!
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0: Unser Meinrad aus dem Kronhit macht mich munter morgen, tauscht sich nach oben. Er hat mit einem Kronhit-Kugelschreiber gestartet und schaut, wie hoch er sich tauschen kann. Also zuerst Kuli, dann Quietscheente, dann Elektrorasenmäher. Und gestern bietet Max im Kronhit macht mich munter morgen noch was an.
1: Einen Couchtisch.
2: Warum möchtest du diesen Couchtisch so dringend loswerden?
1: Wir haben uns einen neuen gekauft und der alte steht noch in der Wohnung herum.
2: Also schau, er ist alt und steht im Weg herum, so wie du, Meinrad.
0: Gut, den Couchtisch hat er zwar tatsächlich nicht angenommen. Also es ist jetzt auch nicht so, dass Meinrad sein Teil einfach so x-beliebig hergibt. Das muss schon auch passen, so von den Vibes her und so. Was hättest du zum Eintauschen gegen den Elektrorasenmäher 2000? 077 11 277 11.

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2: Samstagvormittag, super sonniger und ruhiger Tag heute. Gleich hier auf Krone Hits. Jemand, dem es finanziell ähnlich geht wie Krone Hit ModeratorInnen. Taylor Swift, da wird jetzt nämlich bekannt, dass sie zweifache Milliardärin ist nach ihrer Eras Tour. Und ich schaue auf meine nicht vorhandene Rolex. 8.45 Uhr jetzt. Guten Morgen.
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2: Heute wirklich richtig schön im ganzen Land. Super viel Sonne. Teilweise geht's rauf bis zu 27 Grad. Echt angenehm, weil es dann auch einfach nicht zu heiß ist. Ja, perfekt für einen Grillabend draußen oder so. Auch morgen nochmal ähnlich gut, bevor es dann am Montag immer wieder Regen gibt.
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2: Normalerweise Samstagvormittag tut sich einiges auf den Straßen. Heute wegen des verlängerten Wochenendes echt ruhig. Wenig los, du kommst überall gut voran. Das war der Krone-Hit Verkehrscheck powered bei ÖAMTC. Eine gute und sichere Fahrt dir.
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0: Die einen finden den Klang der Hochzeit mega schön. Die anderen haben jetzt vielleicht schon einen erhöhten Puls und kriegen eher Stress. Vielleicht ist es nicht bei dir soweit heute, aber bei super vielen ist es tatsächlich soweit. Der wahrscheinlich beliebteste Tag des Jahres zum Heiraten heuer. 6.6.2026 und noch dazu fällt auf einen Samstag. Ja, die Standestermine heute schneller weg als Tickets fürs Konzert deines Lieblingsartists. Allen Brautpaaren alles, alles Gute, allen Gästen viel Spaß und habt einfach eine gute Zeit mit euren Liebsten. Gleich. Ja, Where the Hell is My Husband? Krone-Hit mit Ray, 9.21 Uhr jetzt.
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1: 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Kronehit gleich mit Katy Perry, mit Ugel und das ist jetzt Beyoncé für deinen Samstagvormittag.

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3: So, das war die Früh, jetzt kommt der Vormittag, Samstagvormittag und zwar am 6.6.2026. Ich hoffe, die Vorbereitungen zur Hochzeit laufen gut. Also die Chancen, dass gerade jemand zuhört, der sich auf die Hochzeit vorbereitet, stehen ganz gut an diesem Datum. Wir begleiten dich auf jeden Fall mit der meisten Musik, Ehrensache, jetzt gleich 10 Hits am Stück für dich und zwischendurch die wichtigsten Infos. Clemens bereitet gerade die News vor, wir haben den Kronehit Verkehrscheck und wir starten mit dem Wetter. Jakob Glanzer da, hallo.
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3: Also am Weg zur Zeremonie oder vielleicht am Weg zum See. Heute auf jeden Fall das perfekte Wetter. Nach diesem Auf und Ab in den letzten Tagen heute oft Sonne und für Juni sehr passende 20 bis 25 Grad. Dann am Nachmittag im Nordosten rund um Wien bis ins Waldviertel hinein bis zu 27 Grad. Nur von Vorarlberg über die Obersteiermark bis nach Kärnten können dann am Nachmittag einzelne Schauer und Gewitter auftauchen. Sonst bleibt es trocken. Kronehit Wettertrend. Das lange Wochenende endet wettertechnisch stark. Morgen noch mehr Sonne und bis zu 29 Grad. Am Montag dann stellenweise schon knapp 30 Grad.
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3: Das ist der Krone-Hit Verkehrs-Checkpoint bei ÖAMTC. Es ist 9.46 Uhr und auf Österreichs Hauptverbindungen läuft es gut. Aber am Weg nach Österreich gibt es einen Stau und zwar in Südtirol auf der Brennautobahn Richtung Innsbruck. Von Brixen bis zum Brenner immer wieder Stau und insgesamt 20 Minuten Zeitverlust im Reiseverkehr. Und jetzt Clemens Draxler, Info-Update.
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6: Obwohl es eigentlich eine Waffenruhe gibt und US-Präsident Donald Trump mehrfach behauptet hat, ein Deal mit dem Iran steht ganz knapp bevor, laufen die gegenseitigen Angriffe weiter. Die USA beschießen heute iranische Radaranlagen, der Iran reagiert mit Angriffen auf Bahrain und Kuwait. Wie es im Nahen Osten weitergeht, ist nicht klar. Die USA ändern fast täglich ihren Kurs. Die Salzburger Behörden haben einen Wolf geschossen. Der Wolf soll in Viehhofen im Pinzgau mehrere Weidetiere gerissen haben, darunter ein Schaf, zwei Lämmer und ein Kitz. Mehrere weitere Tiere werden noch vermisst. Der Wolf galt als Risikowolf. Laut den Salzburger Behörden ist das der erste Wolfsabschuss in diesem Jahr. Ein gewaltiger Stromausfall hat gestern Abend ganz Jamaika lahmgelegt. Die Ursache für den großen Stromausfall ist noch nicht klar. Mittlerweile funktionieren Licht- und Steckdosen auf Teilen der Insel wieder. Im Laufe des Tages soll der Strom dann aber auf ganz Jamaika wieder funktionieren. Vor wenigen Stunden hatte unsere Fußballnationalmannschaft ihr allererstes Training in Santa Barbara und das war gut besucht. Rund 3000 Schaulustige und Fans beobachten die Trainingseinheit und sammeln im Anschluss fleißig Selfies und Autogramme. Mit dabei war auch eine amerikanische Blasmusikkapelle und die hat mit I Am From Austria auch gleich einen Songwunsch unserer Nationalmannschaft erfüllt. Das Training in Santa Barbara war die letzte öffentliche Einheit. Das erste WM-Spiel unserer Elf ist dann am 17. Juni gegen Jordanien.
3: Schön. Schön, schön. Danke, Clemens.
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7: Hi, hier ist Christian Mederich und hier kommt dein Update. Zwei Plätze runter geht's für Taylor Swift, Platz 5. Vier Plätze nochmal gut gemacht, Bruno Mars auf der 4. Von der 2 runter auf die 3, Alex Warren. Vier Plätze. Rauf geht's für Jennifer Lopez und David Guetta, Platz 2. Unverändert auf der 1 der Krone-Hit-Charts, Bibi Rexha und Faithless.
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0: Hit. 10 Hits am Stück. Das ist der dritte. Taylor Swift, Open Light.
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Und als siebter von insgesamt 10 Hits am Stück, ein Mega-Hit aus dem Jahr 2015, war in mehr als 10 Ländern Top 10 in den Charts, war sogar auf Platz 1 in den Charts. Auch bei uns in Österreich, auch in den Libanon zum Beispiel, in Deutschland, Lost Frequencies. 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

0: Das Gefühl, wenn richtig viel Musik läuft, das würde ich gegen nichts tauschen. Also 10 Hits am Stück hier auf Krone Hit.
1: Ich hätte eine magische Schnur zum Tauschen.
0: Aha, okay.
2: Wer will mein Ratsteil?
0: Es war mega lustig. In der Krone Hit Morning Show, im Morgen, mach mich munter morgen, sucht ja Meinrad Knapp Sachen, die er dann immer gegen was Wertvolleres eintauschen kann. Begonnen hat er mit so einer kleinen Plastikbadeente, mittlerweile hat er einen Elektrorasenmäher und der Peter aus Wien hat halt eben eine, wie er sagt, magische Schnur.
1: Also diese Schnur, nach der Theorie, bringt sie jetzt Glück, Wohlstand, Happiness, Entspannung, Liebe, Kraft, Ausdauer und auch Frieden.
0: Aber ja, man kann über Meinrad sagen, was man will. Vollpfosten ist ja keiner, der lässt sich jetzt keine magische Schnur andrehen. Danke Peter für das Angebot, nach wie vor der elektrische Rasenmäher. Wer weiß, wo das den Meinrad noch hinführt. Hast du was Gutes

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2: Na bitte, da ist er wieder, der Sommer. Bis zu 27 Grad gehen sich vereinzelt aus. Im Großteil von Österreich so angenehme 20 bis 25 Grad am Nachmittag. Dazu geht sich in Wien, St. Pölten und in Eisenstadt oft die Sonne aus. Nur rund um Vorarlberg, Obersteiermark, Kärnten, da können dann am Nachmittag einzelne Schauer und Gewitter durchziehen. Genau dieses Wetter auf und ab der letzten Tage begleitet uns ja schon länger. Aber jetzt bleibt es mal stabil, denn im Kronehit-Wetter trennt sich morgen noch ein bisschen sommerlicher. Bis zu 29 Grad. Montag legen die Temperaturen noch ordentlich zu und wir sind wieder am 30er dran.
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2: Ja, es ist natürlich der Klassiker. Samstag, schönes Wetter und damit auf den typischen Ausflugsrouten auch wieder einiges los. Am Weg Richtung Wanderung, Richtung Berg, Richtung See. Zum Beispiel in Tirol sind wir auf der Fernpassstrecke, wird es mehr, aber momentan noch keine gröberen Staus. Nur am Weg nach Österreich gibt es schon, zwar in Südtirol auf der Brennautobahn Richtung Innsbruck, von Brixen bis zum Brenner. Immer wieder Stop and Go und insgesamt 45 Minuten Zeitverlust. Aber sonst soweit alles frei. Gute Fahrt.
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0: 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Lady Gaga, Born This Way. 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Mama.

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2: Sollen doch die anderen langes Wochenende machen. Du hältst das Werk hier am Laufen, auch am Samstag. Willkommen. Das ist der 6.6. Es ist jetzt in einer Viertelstunde 11 Uhr. Das ist Krone Hit, die meiste Musik. Ich begleite dich mit einer richtig super Playlist. Amy McDonald zum Beispiel, Thorsten Einarsson oder Major Lazer gleich für dich. Und zwischendurch, damit du nichts verpasst, Krone Hit Verkehrscheck gleich und wir starten mit dem Wetter. Jakob Glanzner ist für dich da. Hallo.
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2: Ist ja super, dass es so sommerlich wird, oder? Ist ja bis zu 27 Grad heute. Also im Großteil von Österreich viel Sonne, meistens dann am Nachmittag so angenehme 20 bis 25 Grad, aber eben im Nordosten dann eben bis zu 27, vielleicht sogar 28 Grad. Rund um Vorarlberg, die Obersteiermark, in Kärnten, da können dann am Nachmittag auch einzelne Gewitter oder Regenschauer entstehen. Aber im Großteil von Österreich bleibt es heute schön sommerlich sonnig. Und im Krone-Wetter-Trend morgen dann noch weniger Wolken, noch mehr Sonne und bis zu 29 Grad. Und Montag, Dienstag kratzen wir dann schon wieder am 30er.
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2: Also, sommerliches Wetter. Samstag, das heißt auf den Ausflugrouten und da, wo Reiseverkehr spürbar ist, üblicherweise spüren wir es auch heute. Nona, das ist der Gonet Verkehrscheck, baut bei ÖFTC, es ist genau 10.47 Uhr. Auf der B179 in Tirol spüren wir Reiseverkehr Richtung Nassereit, auf der Umfahrung heute Stau und 15 Minuten Zeitverlust. Und auf der italienischen Seite von der Brennautobahn Südtirol Richtung Innsbruck gibt es Stau von Brixen bis zum Brenner, 45 Minuten Zeitverlust im Reiseverkehr. Sonst aber soweit noch alles frei. Gute Fahrt!
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2: 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Ich bin der Jakob Glanzner. Schönen Samstag vormittag.

0: Das ist schon mal die richtige Stimmung für heute Abend.
1: Party.
0: Ja klar, und wir begleiten dich dabei. Größte Homeparty Österreichs zum Aufwärmen, zum Vorkühlen, zum von mir aus auch daheim bleiben. Wir ziehen durch ab 19 Uhr, auch heute wieder am Samstag, dann bis 1 Uhr in der Nacht. Die frischesten Hits aus den Clubs und Festivals, die besten DJ-Sets der größten DJs der Welt. Natürlich auch heute wieder, aber obwohl die Vorfahrt auf Kronit Clubland schon groß ist, zuerst einmal Samstagvormittag. Es ist 10 nach 11, es ist Michael Patrick Kelly und das ist die meiste Musik. Schönen Samstag.

0: Von wegen, es gibt nicht Glück auf Knopfdruck. Ich spiele gleich als nächsten Hit Don Omar, Danza Kuduro. Wirst schon sehen. Hier ist Krone Hit. Bleibt dran.
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2: Hi, hier ist Christian Mederich und hier kommt dein Update. Zwei Plätze runter geht's für Taylor Swift, Platz 5. Vier Plätze nochmal gut gemacht, Bruno Mars auf der 4. Von der 2 runter auf die 3, Alex Warren. Vier Plätze, rauf geht's für Jennifer Lopez und David Guetta, Platz 2. Unverändert auf der 1 der Krone-Hit-Charts, Bebe Rexha und Faithless.
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0: die meiste Musik am Samstag, am 6.6.2026. Heute besonders viele Hochzeiten in Österreich. Okay, alles Gute. Aber es ist Samstagvormittag. Ganz besonders liebe Grüße an alle, die jetzt gerade poltern sind. Nicht, vielleicht am Weg irgendwie Richtung Bratislava oder so. Ja, dann kennt ihr dieses Spiel wahrscheinlich auch.
1: Wer will Meinrads Teil?
0: Ja, nein, nicht das, was du... Nee, nicht dieses Teil. Ich meine, begonnen hat alles mit einem Kugelschreiber und vielleicht macht das bei euch ja der Bräutigam oder die Braut auch. Kriegt irgendeinen Schrottgegenstand und muss das dann tauschen. Immer gegen was Wertvolleres. Und am Ende, wenn man Glück hat in der Polterrunde, weiß ich nicht, gibt es eine Flasche Hochprozentiges oder eine Gitarre oder was auch immer. Der Meinrad hat begonnen mit einem Kugelschreiber, hat das eingetauscht gegen eine blaue Badeente. Jemand aus der GoHit-Community hat sich dann gemeldet und hat einen Elektrorasenmäher gegen diese blaue Badeente getauscht. Und jetzt suchen der Meinrad was Wertvolleres als diesen Elektrorasenmäher. Der Max aus Wien ruft gestern an und will ein Möbelstück eintauschen.
2: Einen Couchtisch.
3: Warum möchtest du diesen Couchtisch so dringend loswerden?
2: Wir haben uns einen neuen gekauft und der alte steht noch in der Wohnung herum.
3: Also schau, ist alt und steht im Weg herum, so wie du, Meinrad.
0: Okay, mit der Marlene und mit der Anita hat er guten Gegenwind, der Meinrad in der Morning Show. Er bräuchte vielleicht noch deine Unterstützung. Sagst du, du kannst irgendwas eintauschen gegen diesen Elektrorasenmäher? Schau jetzt auf Krone Hit und hör am Montag in den Krone Hit Mach mich munter morgen. Ab 9. Die meiste Musik, die größte Morning Show.

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3: Grillerei? Okay, ich liefere als Nachspeise oder sag mal, statt einem Tomatensalat dann die meiste Musik, okay? Ray, Where's My Husband? Gleich St. John Roses oder Michael Schulte mit Aus This Half of My Heart. Und zwischendurch, damit du nichts verpasst an diesem Samstag, die wichtigsten Infos. Hier ist der Jakob Ganzner. Hello!
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3: Alle Landeshauptstädte von Salzburg ostwärts, so Salzburg, Linz, St. Pölten bis nach Wien, so um die 20, 21 Grad. Klagenfurt im Süden bis Innsbruck und Bregenz hinüber um die 16 Grad. Dafür überall schön sonnig, die Mittagsgrillerei geht sich überall aus und die Temperaturen in Österreich am Nachmittag so zwischen 20 und 25 Grad. Rund um Wien und nördliches Burgenland, nördliches Niederösterreich, da vielleicht sogar bis zu 27 Grad. Im Krone-Hit-Wettertrend sehe ich morgen noch mehr Sonne, bis zu 29 Grad. Und Montag, Dienstag, die nächste Woche startet richtig heiß mit bis zu 30 Grad wieder.
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3: Richtig viel Urlauber-Rückreiseverkehr erwarten wir uns morgen. Heute im Krone-Hit-Verkehrscheck baut der ÖMTC die Light-Version. Schon ein bisschen was los auf Österreichs Straßen, momentan noch kein massiver Stau, innerhalb unserer Grenzen zumindest. Da gibt es zum Beispiel auf der B179 in Tirol Stau in beiden Richtungen immer wieder und insgesamt 20 Minuten Zeitverlust und beim Grenzübergang Kufstein-Kiefersfelden plant du am besten 15 Minuten mehr bei deiner Ausreise Richtung Deutschland ein. Aber es gibt schon einen massiven Stau und zwar am Weg Richtung Österreich in Südtirol auf der Brennerautobahn Richtung Innsbruck. Von Brixen bis zum Brenner brauchst du mehr als 1,5 Stunden länger. So, und damit jetzt zu deinem Info-Update zu Clemens Draxler. Der berichtet gleich über das Qualifying Monaco, eines der spektakulärsten Formel-1-Rennen, über die French Open Paris und einen Fiakerunfall in Wien.
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7: Ja, für viel Spannung ist heute gesorgt beim Sport. Neben dem Formel 1 Qualifying steht nämlich auch eine riesige Überraschung im Finale der French Open bei den Damen. Mehr dazu gleich, zuerst aber nach Wien. In der Wiener Innenstadt hat es gestern Nachmittag nämlich wieder einen Vorfall mit einer Fiakerkutsche gegeben. Dabei verletzen sich 3 Menschen und 2 Pferde. Die Tiere schrecken plötzlich auf und beginnen zu galoppieren. Der Kutscher fällt dadurch vom Gespann, wird überrollt und zieht sich Prellungen zu. Die Kutsche stoppt erst, als die Pferde eine Betonwand rammen. 2 Fahrgäste werden ebenfalls verletzt, genauso wie die beiden Pferde. Im Einsatz waren Polizei, Rettung und Feuerwehr. Der ukrainische Präsident Volodymyr Zelensky hat gestern ein direktes Treffen mit Wladimir Putin vorgeschlagen. Putin lehnt direkte Friedensverhandlungen aber noch gestern ab, weil er keinen Grund dafür sieht. Dafür trifft sich Zelensky heute in London mit dem deutschen Kanzler Friedrich Merz, dem französischen Präsidenten Emmanuel Macron und mit dem britischen Premier Keir Starmer. In Monaco findet heute das so wichtige Formel 1 Qualifying für das morgige Rennen statt. Ferrari gilt nach der gestrigen starken Trainingsleistung als Favorit auf die Pole Position, muss heute aber ohne Teamchef Fred Vasseur auskommen. Der Ferrari-Chef wird im Spital behandelt, weshalb ist aktuell nicht klar. Jetzt um 12.30 Uhr gibt es im Training nochmal für die Teams die Chance, den Lauf am engen Startkurs zu perfektionieren. Das Qualifying startet dann um 16 Uhr. Und im French Open Finale der Damen gibt es heute eine kleine Sensation. Im Finale steht nämlich die 114. der Weltrangliste, Maja Kwalinska. Die Polin ist erst die zweite Tennisspielerin überhaupt, die es von der Qualifikationsrunde in ein Grand-Slam-Finale schafft. Ihr gegenüber steht die Favoritin Mira Andrejewa aus Russland. Los geht's um 15 Uhr. Das Herrenfinale, das findet dann am Sonntag statt. Der Deutsche Alexander Zverev trifft auf den Italiener Flavio Cobolli.
3: Danke, Clemens.
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1: Die Campingstühle sind aufgebaut. Im Hintergrund läuft Krone Hit. Liebe Grüße an den Neufelder See, Severin.
2: Ja, ich bin mit meinen Kumpels da am See grillen und ja, wird eine feine Geschichte.
1: Wird eine feine Geschichte. Ja, jetzt gleich mit Miles Smith und Shakira habe ich für dich.

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2: Hi, Christian Mederic hier und super schöner Hit aus den UK Charts, Sienna Spiro. Jetzt hier auf Krone Hit

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0: Ja, bitte, ist ja wohl klar. Natürlich werden wir Weltmeister. Natürlich werden wir Weltmeister, ist ja klar. Also, das Nationalteam ist gestern in Santa Barbara angekommen. Vorbereitung auf die Weltmeisterschaft läuft ganz gut. Und während die dort dann trainieren, die ersten Trainingseinheiten in den USA haben, kommt eine Marching Band, so eine Big Band, so eine Bläsertruppe und unterstützt das Team mental. Ja. Erkennt? Amerikanische Big Band spielt I'm from Austria. Ralf Rangnick, der Trainer, sagt zu denen, nachdem sie das gespielt haben, ja, spielt das noch einmal. Die haben einen neuen im Team, einen Videoanalysten, den Bronny. Der muss das dann nachher singen, okay? Also postet der ÖFB auf seiner Insta-Seite. Singt das ganze Nationalteam I'm from Austria mit einer amerikanischen Marching Band. Zum Glück können sie besser Fußball spielen und Video analysieren als singen. Um die Musik kümmern wir uns. Unit Arts gleich hier und Alex Warren.
1: Deutsch 3.

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2: Hey, das freut mich. Schön, dass bei dir Krone Hit läuft. Gleich Leonie für dich in der Playlist, Kamrat oder Bibi Rexha und natürlich alle Infos, die du so brauchst für deinen Samstag zu Mittag. Jetzt ist es in einer Viertelstunde 1 Uhr. Ich schaue gleich auf Österreichs Straßen für dich und wir starten mit dem Wetter. Jakob Ganzner da, hello.
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2: Ich weiß, es ist kein Wettbewerb, aber wenn es einer wäre, dann hätten Linz, Wien und Eisenstadt jetzt mal gewonnen. Die ersten Landeshauptstädte, die die 22 Grad heute geknackt haben. Das Wichtigste ist aber momentan überall, über ganz Österreich. Strahlend blauer Himmel, viel Sonnenschein. Erst am späteren Nachmittag gibt es dann vereinzelt im Bergland Regenschauer und möglicherweise Gewitter, speziell rund um Kärnten und in der südlichen Steiermark. Morgen sehe ich aber im Grunde Wettertrend weniger Wolken für ganz Österreich, noch mehr Sonne und die Temperaturen gehen rauf auf bis zu 28, 29 Grad. Die nächste Woche wird dann richtig heiß. Viel Sonne und wieder über 30 Grad möglicherweise.
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2: Bisschen ein Reiseverkehr, die Light-Version von dem, was wir für morgen erwarten und ein medizinischer Notfall in Wien. Hier ist der Kronit-Verkehrs-Checkpoint bei ÖMTC. Ich beginne auf der Tangente in der Bundeshauptstadt. Richtung Kagran ist die Abfahrt Handelsquay gesperrt. Du weichst am besten über die Abfahrt Zentrum aus. Dann gibt es Reiseverkehr in Tirol auf der B179, speziell Richtung Deutschland, da mehr los und 15 Minuten Zeitverlust. Und in Südtirol staut es auf der Brennautobahn Richtung Innsbruck von Bozen bis zum Brenner immer wieder Stop and Go und insgesamt 1,5 Stunden Zeitverlust. Gute Fahrt!
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5: Hi, hier ist Christian Mederitsch und hier kommt dein Update. Zwei Plätze runter geht's für Taylor Swift, Platz 5. Vier Plätze nochmal gut gemacht, Bruno Mars auf der 4. Von der 2 runter auf die 3, Alex Warren. Plätze, rauf geht's für Jennifer Lopez und David Guetta, Platz 2. Unverändert auf der 1 der Krone Hit Charts, Bibi Rexha und Faithless.
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2: Zuerst aber Samstag, Samstagmittag mit mir, Jakob Glanzner, hello.

0: Überschriften für diesen Samstag kommen von der Kathi aus Gernsdorf.
1: Poolparty, grillen, in der Sonne chillen, schwimmen gehen, Flipflops, Eis essen.
0: Perfekt. Ich gebe dazu noch Ascher und alle Farben, okay? Sehr gut.

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1: Bisschen Rock-Pop von Olivia Rodrigo und dazu serviere ich dir gleich eine der größten und tiefschürfendsten Schnulzen, die es jemals gegeben hat. Christina Aguilera gemeinsam mit A Great Big World. Say something. Bleib unbedingt dran. Here's Gone Hit.
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Lewis Capaldi, Before You Go. 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

0: 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Da hat sich die Crew vom Gronit mach mich munter morgen wieder ein lustiges Spiel einfallen lassen. Meinrad kriegt zuerst so einen Kugelschreiber und soll das dann eintauschen mit jemandem aus der Gronit-Community. Er hat das eingetauscht gegen so eine blaue Badeente, so ein bisschen wertvoller. Und dann meldet sich der Gerhard letzte Woche.
1: Ah, ich würde gerne eintauschen einen Elektrorasenmäher mit Kabel.
2: Einen Elektrorasenmäher?
0: Okay. Boah, voll gut. Okay, das ist schon ganz schön wertvoll. Aber seitdem melden sich Leute mit teilweise ein bisschen absurden Vorschlägen. So wie der Peter.
3: Ich hätte eine magische Schnur zum Tauschen.
0: Eine magische Schnur? Okay, nächster Versuch. Max aus Wien.
4: Einen Couchtisch.
5: Warum möchtest du diesen Couchtisch so dringend loswerden?
4: Wir haben uns einen neuen gekauft und der alte steht noch in der Wohnung herum.
5: Also schau, er ist alt und steht im Weg herum, so wie du, mein Rat.
0: Okay. Gut, du sagst, du kannst was eintauschen, was wertvoller ist für ein Meinrad als dieser Elektrorasenmäher. Vielleicht brauchst du ja gerade einen Elektrorasenmäher. Meld dich gern, Kronit.at und tune ein, ab Montag wieder.

0: am Samstagnachmittag, heute ja ein prädestiniertes Datum zum Heiraten. 6.6.26.
1: Warum schaust du mich so an?
0: Keine Ahnung, schau einfach mal in die Runde. Wie viel sich da heute in der Sonne wohl draußen das Jawort geben und das schweißt aber zusammen, glaube ich, gerade bei der Hitze im wahrsten Sinne des Wortes. Gleich 10 Hits am Stück für dich auf Krone Hit, weil das Leben ein Hit ist. 10 Hits am Stück, aber noch besser sind.
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0: Heute Nachmittag meistens sonnig, vereinzelt sind aber auch Regenschauer oder Gewitter zwischen Vorarlberg und dem Salzkammer gut möglich. 26 Grad maximal am wärmsten in Niederösterreich. Am Abend breiten sich dann Regen vereinzelt auf Oberösterreich, Obersteiermark und bis nach Kärnten aus, wird aber im Laufe des Abends dann aber ganz aufhören wieder. Morgen am Sonntag sonnig und warm, 29 Grad sind möglich, am wärmsten in Wien, Niederösterreich oder auch im Nordburgenland. Gibt aber auch Regenschauer und Gewitter, die meisten morgen im Bergland.
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0: 13.46 Uhr heizt zu dir ins Auto, powered by ÖRMTC in Niederösterreich auf der A4 Richtung Wien, das defekte Fahrzeug. Da gibt es Good News am Knoten Schwächer, das ist abgeschleppt, da ist alles wieder frei und auch sonst alles frei auf Österreichstraßen. Gute Fahrt. Und wenn sie schon nicht Ja sagen möchte vom Altar heute, dann sagt sie wenigstens zu Ja, hoffentlich zu dem Update aus Österreich und der Welt.
1: Na gut.
0: Okay, Kathi Strunadl jetzt für dich.
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1: Wir starten mit guten Nachrichten für den Artenschutz. Przewalski-Pferde werden wieder in Kasachstan angesiedelt. Mehr zu den letzten echten Wildpferden gleich. Zuerst ein Blick in den Libanon. Die Waffenruhe zwischen Israel und dem Libanon wackelt erneut. Die israelische Armee ruft zur Evakuierung von 5 Dörfern im Südlibanon auf. Grund für den Befehl sind angebliche Verstöße der pro-iranischen Hisbollah-Miliz gegen die Feuerpause. Zuvor hat Israel mehrere libanesische Soldaten getötet. Der Libanon hält sich traditionell aus den Kämpfen zwischen der Hisbollah-Miliz und Israel heraus. Cyberbetrüger haben eine neue Masche. Sie nutzen Hotelbuchungen, um an Kreditkartendaten zu kommen. Die Kriminellen gehen besonders schlau vor. Sie beziehen sich in WhatsApp-Nachrichten auf echte Buchungen. Die Opfer können demnach eine Rückerstattung fordern. Doch dann leitet ein Link die Opfer nur auf eine Fake-Seite. Experten empfehlen, nicht auf den Link klicken und stattdessen das Hotel direkt kontaktieren. Wir schauen zum Tennis. Beim French Open-Finale der Damen gibt es heute eine kleine Sensation. Im Finale steht nämlich die 114. der Weltrangliste Maja Chwalinska. Die Polin schreibt Geschichte. Sie ist erst die zweite Tennisspielerin überhaupt, die es von der Qualifikation in ein Grand-Slam-Finale schafft. Ihr gegenüber steht die Favoritin Mira Andreeva aus Russland. Los geht's um 15 Uhr. Damit zurück zu den Przewalski-Pferden. In Kasachstan will man die sogenannten letzten echten Wildpferde wieder ansiedeln. 4 Stuten aus dem Berliner Tierpark und 4 Hengste aus dem Zoo Prag machen den Anfang. Alle 8 Pferde sollen in der Steppe freigelassen werden. Einst sind die Tiere in der Wildnis ausgestorben. Die Wiederansiedlung soll viel bringen. Die Pferde sind sehr wichtig für die Biodiversität und ein widerstandsfähiges Ökosystem.
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0: Und weiter geht's mit den nächsten 10 Hits am Stück.
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2: Heyo, ich bin's, der Theo Kämmerer.

0: Krone-Hit am Samstagnachmittag. Danke, dass ich dich am Weg zum Einkaufen begleiten darf. Und auch sehr, sehr cool, dass wir dich heute Abend beim Vorglühen begleiten dürfen. Mit neuen Sets der Superstars auf der Krone-Hit Clubland Mainstage. Heute unter anderem Lost Frequencies mit einem neuen Set dabei. 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

0: Kronehit am Samstag. 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
0: 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Jetzt Crazy Abrams.

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2: Durch den Samstagnachmittag mit Krone Hit. Vor der letzten vollen Stunde spiele ich dir gleich zum Sonnen- und Braunwerden. Heyo, Theo, Kamera da für dich.
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2: Am wärmsten aktuell in Bad Deutsch-Altenburg, Stammersdorf und Gänserndorf mit 25 Grad. Knapp dran Mistelbach aktuell. 26 sind es heute maximal. Vereinzelt aber auch Regenschauer und Gewitter zwischen Vorarlberg und dem Salzkammergut breiten sich dann auch im Laufe des Abends dann kurzfristig ein bisschen aus. Zum Beispiel nach Kärnten oder in die Obersteiermark. Aber dann verschwinden sie ganz. Morgen am Sonntag sonnig und warm, 29 Grad möglich. Am wärmsten im Osten morgen. Gibt aber auch wieder Regenschauer und Gewitter, die meisten im Bergland.
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2: 14.46 Uhr heizt zu dir ins Auto nach Wien. Ein Unfall auf der Nordbrücke statt auswärts. Eine Spur nur frei, Stau ab dem Gürtel, eine halbe Stunde mehr. Dann ein Unfall am äußeren Gürtel, kurz nach der Maria-Hilfer-Straße. Die beiden rechten Spuren sind gesperrt, 20 Minuten mehr. Und dann noch ein Unfall am äußeren Gürtel bei der Arsenalstraße. Hier ein Plus von 20 Minuten. Gute Fahrt, powered by ÖRMTC.
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6: Hi, Christian Mederich hier und da kommt dein Update. Wieder auf der 5, das ist Alex Warren. Von der 13 auf die 4 geht's für Michael Jackson. Einen Platz verloren, Olivia Rodrigo auf der 3. Zwei Plätze gut gemacht, Dracula auf der 2. Wieder auf der 1 der UK-Charts Sam Fender und Olivia Dean.
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0: Krone-Hit am Samstagnachmittag. So schön sonnig, Wahnsinn.
1: Theo!
2: Ja!
1: Theo!
0: Ja, kommen wir gleich. Mein Eis schreit da auch schon nach mir. Holen wir uns gemeinsam? Dazu volle jetzt der vollen Stunde. Jetzt Italo Sound! Decolors Italo Disco.

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1: Heute Nachmittag größtenteils sonnig. Hier und da nur ein paar Regenschauer und Gewitter mit dabei. Zwischen Vorarlberg und dem Salzkammergut. 26 Grad maximal heute. Am Abend dann breiten sich Regenschauer und Gewitter dann aber auch aus auf die Obersteiermark und nach Kärnten, lassen dann aber auch wieder nach. Morgen am Sonntag dann sonnig und warm, 29 Grad maximal, am wärmsten im Osten. Gibt aber auch wieder Regenschauer und Gewitter, die meisten im Bergland.
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1: 15.26 Uhr heilt zu dir ins Auto nach Wien. Ein Unfall am äußeren Gürtel bei der Arsenalstraße. Da ist nur eine Spur frei, 20 Minuten plus. Salzburg, A10 Richtung Salzburg, zwischen Werfen und Passlurg. Nach dem Unfall ist da die linke Spur gesperrt. Es gibt kurzen Stau. Und Tirol, A13 Richtung Innsbruck, ab Schönberg eine Viertelstunde mehr. Gute Fahrt, powered by ÖRMTC.
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0: Ich finde, so frisch gemähtes Gras riecht sowas von gut. Und der Duft bleibt auch erstaunlich lang in so einem Rasenmäher drinnen. Zumindest duftet es bei uns gerade danach, weil das ist das aktuelle Tauschangebot. Ein Elektro-Rasenmäher mit Kabel. Wer will ihn haben? Wer will ihn eintauschen? Peter hätte etwas, würde ich mal behaupten, im Angebot.
1: Ich hätte eine magische Schnur zum Tauschen.
2: Eine magische Schnur? Okay, also gegen den Rasenmäher.
1: Ja, das ist eine normale Schnur, die ich einfach gekauft habe.
2: Ja?
1: Aber nach den ersten Anwendungen hat sich gezeigt, dass die Leute einfach Glück bekommen haben. Ich habe ihnen die Geschenke verpackt mit der Schnur und den Leuten geht es plötzlich besser.
0: Spannender Vorschlag. Meinrad wollte nicht tauschen. Verstehe ich gar nicht, warum. Somit bleibt's noch immer beim Rasenmäher. Deine Tauschvorschläge? 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
3: Am

0: durch den Samstagnachmittag mit Krone Hit. Gleich geht's los. 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
0: Ja, in knapp 2 Stunden wissen wir, wer Platz 1 in den Krone Hit Charts hat. Platz 1 auf der Krone Hit Wetterkarten Ranking Skala hat aktuell Zwerndorf mit 26 Grad. Auch Gänsendorf und Mistelbach aktuell am wärmsten. Aber es können auch heute noch Regenschauer und Gewitter zwischen Vorarlberg und dem Salzkammergut möglich sein und auch aufziehen. Lassen dann zwar im Laufe des Abends nach, können sich zwischendurch aber auch noch ausbreiten. Morgen am Sonntag dann sonnig und warm, 29 Grad sind möglich, am wärmsten in Wien und Niederösterreich, auch im Nordburgenland. Gibt aber auch wieder Regenschauer und Gewitter.
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0: 15.45 Uhr heizt dir ins Auto nach Wien. Ein Unfall am äußeren Gürtel bei der Arsenalstraße. Da ist nur eine Spur frei, 20 Minuten mehr. Salzburg A10 Richtung Salzburg zwischen Werfen und Passlug. Nach einem Unfall ist da die linke Spur gesperrt. Es gibt kurzen Stau. Und Tirol A13 Richtung Innsbruck ab Schönberg eine Viertelstunde mehr. Gute Fahrt, powered by ÖAMTC und damit zu Kathi Strenadl.
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4: Gute Nachrichten. Die EU geht jetzt verstärkt gegen Plastikmüll vor. Konkret geht es um die kleinen Packungen mit Ketchup und Co. Mehr dazu gleich zuerst nach Linz. Das Universitätsklinikum Linz und eine Patientin streiten weiter. Die Frau hat 70.000 Euro bekommen. Ihr wurde im Vorjahr fälschlicherweise die Gebärmutter entfernt. Die Entschädigung sei nicht hoch genug, sagt ihr Anwalt, denn die Folgeschäden der Frau seien noch nicht abschätzbar. Die Staatsanwaltschaft ermittelt außerdem weiterhin. Der Verdacht lautet fahrlässige Körperverletzung. Achtung im Schwimmbad Leupersbach im Burgenland. Dort ist heute Vormittag Chlorgas ausgetreten. Verletzt wurde glücklicherweise niemand, bestätigt die Polizei. Für die Anrainerinnen und Anrainer besteht keine Gefahr. Das Schwimmbad bleibt heute aber geschlossen. Morgen kann man das Bad dann wieder besuchen. In Palermo auf Sizilien dreht sich derzeit alles um Dua Lipa. Die Sängerin heiratet dort den britischen Schauspieler Callum Turner. Das Gebiet rund um die Feier ist bereits seit dem Nachmittag abgesperrt. Die Hochzeit ist sehr prominent besetzt. Zu den Gästen zählen unter anderem Superstar Elton John, Sängerin Charlie XCX oder Designerin Donatella Versace. Damit zurück zum Kampf gegen Plastikmüll. Die EU verbietet kleine Einwegpackungen in Restaurants. Ab 2030 dürfen keine Päckchen Ketchup, Mayonnaise, Senf oder Zucker mehr verkauft werden. Denn die Umweltbilanz der Mini-Packungen ist extrem negativ. Sie lassen sich nur schwer recyceln. Es gibt aber Ausnahmen von dem Verbot. Bei To-Go-Bestellungen erhält man die Packungen noch und auch in Krankenhäusern, wenn die Packungen hygienisch notwendig sind.
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8: Hallo, ich bin's, Theo Kämmerer, und ich habe 3 Neueinsteiger in den Krone-Charts. Heute, in dieser Sendung, Habe ich noch nie erlebt. So viele Neueinsteiger auf einen Haufen. Richtig crazy. Platz 30 ist auch gleich der erste Neueinsteiger. Tame Impala, Jenny, Dracula. Ein Hit, den du fix von TikTok und Instagram kennst. Geht mega viral.
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Die Krone-Hit-Charts, neue Wertung. Und Martin Garrix und Ed Sheeran, Repeated, zweiter Neueinsteiger diese Woche. Es ist auch so eine Kombi, so ein Duett, wo ich nicht gewusst habe, dass ich genau dieses Duett haben möchte und auch brauche. Und so eins wird es heute in den Charts, kleiner Spoiler, schon mal noch einmal geben. Dritter Einsteiger, dritter Neueinstieg diese Woche. Und ich find, wenn man so an One Republic denkt, hat man sofort einen ihrer Hits im Ohr mit diesem ganz bestimmten und einzigartigen One Republic Sound. Das ist jetzt vorbei, eine neue Ära von One Republic. Sagen Sie selbst, es ist ein Mix aus Pop und Rock. Ich finde, es klingt auch komplett anders, aber es klingt sowas von gut und als Konstante natürlich wieder die Stimme von Ryan Tedder. Need Your Love, neuer Hit von One Republic, Neueinstieg Nummer 3 auf Platz 28.

0: Willkommen bei den Krone-Charts. Ich finde, es gibt so viele tolle Ausdrücke und Redewendungen, die so Omas und Opas verwenden, die haben irgendwie irgendwas. Wie der Stepp der Bär, das Tanzbein schwingen oder das Parkett zum Glühen bringen, fürs Tanzen zum Beispiel. Alles zum Teil schon sehr, sehr, sehr verstaubte und alte Redewendungen. Das geht moderner und einfacher. Gerade wenn man über das Tanzen reden oder singen will. Wie zum Beispiel mit dem Hit hier von Miles Smith. Einfach den aufdrehen. Perfekt zum Tanzen, perfekt fürs Wochenende. Stay if you wanna dance. Platz
1: 26
0: in den Krone-Hit-Charts.

Die macht auch mit jeder. Mit jeder. Sabrina Carpenter. Zuerst den gemeinsamen Hit mit Taylor Swift, dann Dolly Parton, dann Madonna. Die haut gerade ein Feature nach dem anderen raus mit der absoluten Musik-A-Prominenz-Elite. Ich glaube, das sind alles ihre wahrscheinlich Stars, die sie selber schon seit langem liebt. Und jetzt hat sie einfach die Möglichkeit, mit ihnen zusammen einen Hit zu machen. Und das Feature gemeinsam mit Madonna. Es war nicht auf meiner 2026 Bingo-Card und ich wusste nicht, dass wir das alle so sehr brauchen. Bring Your Love. Platz 24. Diese Woche in den Krone-Charts. Was für ein Hit. 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

0: Gong.
1: Die Krone-Hit-Charts am Samstag. Willkommen zur neuen Wertung. Olivia Dean sagt, ich kannte Freundinnen, die zu ersten Dates gegangen sind und sich vor allem gefragt haben, ob der andere sie mögen wird. Sie haben darüber nachgedacht, wie sie in das Leben dieser Person passen könnten, statt einfach mal kurz innezuhalten und zu denken, Moment einmal, vielleicht geht es ja bei dem Date jetzt ja darum, dass ich herausfinde, ob ich ihn mag. Die Message hinter ihrem neuen Hit. Platz 21 für Olivia Dean, So Easy to Fall in Love. Gleich.
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0: Krone-Hit-Charts. Ray Dalton auf Platz 19. Ein Hit, der auf Tournee entstanden ist, in einem Moment, in dem er sich einsam und verloren gefühlt hat, weit weg von zu Hause. Er sagt:
1: I really wanted to write a song that expressed the way I feel about my loved ones at home, the people I work with. I wanted to express how I felt. And the message is, we should be able to live life and have experiences with people who make us feel like our blood is running.
0: Menschen um dich herum zu haben, die dich spüren lassen, dass dein Blut durch deine Adern fließt. Zwei Plätze runter geht's für ihn diese Woche. Hier ist Ray Dalton, Blood Running, Platz 19.
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Und das nächste Mal, wenn du einen Straßenmusiker oder eine Straßenmusikerin siehst, bleib mal kurz stehen, hör kurz hin. Vielleicht suchst du auch sein oder ihr Instagram, lässt ihm oder ihr ein Like oder ein Follow da. Weißt eh, Support tut nicht weh, weil vielleicht wird er oder sie ja mal ein Megastar. Weil Michael Patrick Kelly hat genauso seine Karriere begonnen, gemeinsam mit der Kelly Family als Straßenmusiker. Jetzt ist er ein absoluter Megastar. Sein neuer Hit, Run Free, Platz 17 diese Woche in den Krone-Hit-Charts.

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2: Gleich geht's weiter mit den Krone-Hit-Charts. Gleich die zweite Hälfte. Jetzt ein kurzes Update.
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2: Regenschau und Gewitter mit dabei in Vorarlberg, Tirol, auch im Salzburger Innergebirg, zum Beispiel in Saarfelden am Steinernen Meer oder auch in St. Jan im Pongau. Einige Regenschauer und auch stärkere Gewitter, vereinzelt auch in Osttirol zum Beispiel oder auch in Spital an der Drau. Generell werden Regenschauer und Gewitter heute im Laufe des Abends mehr, breiten sich dann auch noch mehr Richtung Oberösterreich und in die Obersteiermark und bis nach Kärnten aus, hören aber dann auch wieder ganz auf im Laufe der Nacht. Morgen am Sonntag dann haben wir schon wieder die nächsten Regenschauer und Gewitter, die meisten morgen im Bergland, sonnig und warm hingegen und am wärmsten in Wien, Niederösterreich und im Burgenland bei 29 Grad.
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2: 16.46 Uhr heizt zu dir ins Auto nach Tirol, B179 Richtung Deutschland zwischen Nassereit und Lermus, abschnittsweise Stau im Reiseverkehr, eine halbe Stunde mehr. A13 Richtung Innsbruck ab Schönberg 20 Minuten mehr, dann Salzburg, A10 Richtung Salzburg zwischen Flacher und Knotenpongau 20 Minuten mehr und an der Grenze vor dem Karawankentunnel bei der Einreise aktuell eine Dreiviertelstunde mehr. 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
6: Hi, hier ist Christian Mederich und hier kommt dein Update. Zwei Plätze runter geht's für Taylor Swift, Platz 5. Vier Plätze nochmal gut gemacht, Bruno Mars auf der 4. Von der 2 runter auf die 3, Alex Warren. Vier Plätze, rauf geht's für Jennifer Lopez und David Guetta, Platz 2. Unverändert auf der 1 der Krone-Hit-Charts, Bibi Rexha und Faithless.
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1: 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Momentan habe ich einen super Elektro-Rasenmäher. 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Was kannst du mir zum Tausch offerieren? 07711 27711, unsere Hotline für deine Angebote oder auch gerne online auf kronehit.at.
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2: Mit mir, Theo Kämmerer, die Woche geht's zwei Plätze runter für sie. Ray, Where is my husband, auf Platz 15, das Motto für ihre Erholung derzeit übrigens. Backpacker-Reise statt Luxus-Retreat, obwohl sie sich das Luxus-Retreat leisten könnte. Bei mir im Urlaub ist es halt eher Backpacker-Reise statt Luxus-Retreat, weil ich, nicht weil ich möchte wie Ray, aber bei mir liegt es halt am Budget einfach. Wobei mit Ray gemeinsam durch Thailand backpacken wäre fix auch eine Erfahrung, würde ich machen. Lieber Ray, melde dich gern, wenn du einen Urlaubspartner brauchst.
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Holly Humberstone, To Love Somebody, Platz 14 in der neuen Wertung der Krone Charts. Das ist auch so ein Hit, den muss man einfach laut hören. Platz 13 diese Woche für Somber, unfassbar schönes, cooles, einzigartiges Musikvideo. So im Country-slash-Western-Style. Spielt in so einer Western-Stadt und genauso wie der Style von damals mit den Cowboy-Boots und den Halstüchern gerade wieder absolut in ist. Genauso in ist auch sein Hit. Homewrecker. Diese Woche Platz 13 in den Krone-Hit-Charts.

Neue Wertung der Krone-Charts am Rückweg von Kaffee und Kuchen von den Großeltern. Bei dem ist Kaffee und Kuchen, glaube ich, immer Next Level. Alle Farben, früher Konditor, postet auch Rezepte unter allefarbenkitchen.de. Das Rezept für den perfekten Hit hat er schon lange entdeckt. Baby Goodbye, Platz 11 diese Woche für alle Farben.

Setzen wir Tag für Tag gemeinsam ein buntes und lautes Zeichen für mehr Akzeptanz, Respekt und Gleichberechtigung. Der Pride Month auf Krone Hit. Und ich finde, das ist so der perfekte Hit für den Pride Month. Felix Jähn featuring Jay Hart. Pride. Platz 9.

0: Immer samstags hier auf Krone Hit, die neue Wertung der Krone Hit Charts. Ursprünglich bekannt geworden dank seinem YouTube-Kanal. Auf dem postet er Skateboard-Videos und Vlogs, also Videotagebücher. Dann vorübergehend leider obdachlos, hat lange in Autos von Freunden übernachtet. Dann dank TikTok viral gegangen, seine Fanbase immer mehr und mehr aufgebaut. Jetzt ein absoluter Weltstar, sein neuer Hit. Fever Dream auf Platz 6. Ende August erscheint dann auch sein Album. Dort ist der Hit auch drauf. Platz 6. Alex Warren, Fever Dream gleich.
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0: Da scheppert's ordentlich im Salzburger Innergebirg, im Pinzgau, Pongau, auch im Tennengau. Zieht schon langsam Richtung Oberösterreich und auch in die Obersteiermark, in Bad Aussee zum Beispiel gerade auch ordentlich viele Regenschauer mit dabei. Breiten sich im Laufe des Abends immer mehr und mehr auch Richtung Obersteiermark, Oberösterreich und Kärnten aus, werden dann aber wieder weniger und es wird aufhören. Morgen am Sonntag 29 Grad maximal, viel Sonne mit dabei, aber auch wieder Regenschauer und Gewitter, die meisten im Bergland.
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0: 17.21 Uhr heizt zu dir ins Auto nach Tirol B179 Richtung Deutschland zwischen Assereit und Lermus. Abschnittsweise Stau im Reiseverkehr, 20 Minuten mehr. A13 Richtung Innsbruck ab Schönberg eine Viertelstunde mehr. Salzburg A10 Richtung Salzburg zwischen Flach und Knoten Pongau eine halbe Stunde mehr. Und eine halbe Stunde mehr ist es auch an der Grenze vor dem Karawankentunnel bei der Einreise. 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

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Hello Kitty ist so eine japanische Katzengestalt. Kenne ich schon seit meiner Kindheit, liebt meine Mama sehr. Und jetzt die wohl crazieste Collab des Jahres. Ein exklusiver Pop-Up-Store von Hello Kitty. Gemeinsam mit Bruno Mars. Ja, gemeinsamer Merch. Sein Hit diese Woche auf Platz 5 in den Krone-Charts. I Just Might heißt er. Gibt's jetzt für dich.

0: Ein Platz runter diese Woche für Taylor Swift in den Krone-Charts. Somit
1: Platz 3.
0: Opelite. Das Wirtschaftsmagazin Forbes schreibt übrigens, dass sie dank ihrer Eras-Tour zweifache Milliardärin ist. Somit ist Taylor Swift die reichste Musikerin der Geschichte.

0: Krone-Charts. Jeden Montag legt er in Ibiza auf. Dort hat er seine Sommerresidenz im Ushuaia. Seine Show Fuck Me, I'm Famous. Dort legt er auch fix jeden Montag seinen neuen Hit gemeinsam mit J-Lo auf. Save Me Tonight, dein
1: Platz 2.
0: Einen Platz runter diese Woche allerdings. Don't know.

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Finale. Und ja, wir haben eine neue Nummer 1. Das Original ist aus dem Jahr 1995. Der Remake enthält auch einige Takte und Beats aus dem Original. Das Original Insomnia von Faithless. Und die bedanken sich bei Bebe Rexha sogar dafür und sagen, ja, sicher darf sie für ihren neuen Hit die Elemente verwenden. Faithless freut sich, dass ihr Hit jetzt weltweit in abgeänderter Version bekannt wird, dass er live performt wird und ihn alle auf Clubs, Partys und im Radio hören können. Neue Nummer 1.

0: Ciao ragazzi, buon sabato, schönen Samstagabend, le 17.45, es ist dreiviertel sechs. Hier spielst du deine Lieblingshits um Punkt, denn wir sind die meiste Musik und ich bin Ottavio Nuccio.
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0: Schauer oder Gewitter sehe ich im Tiroler Unterland, im Salzburger Pinzgau, im Pongau, dafür schön sonnig. Ja, fast durchgehend in Vorarlberg, Oberösterreich, Kärnten, Steiermark. Die Nacht gibt 9, aber auch bis zu 17 Grad her, also fast tropikale. Morgen Sonntag zunächst eine freundliche Mischung aus Sonne, Wolken, vielleicht ein bisschen Nebel in den Tälern. Ab Mittag gibt es ein paar Schauer und Gewitter, die meisten aber auf den Bergen. Bei Tageshöchsttemperaturen zwischen 19 und 25, im Osten bis zu 29 Grad.
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0: Das ist der Krone-Hit Verkehrscheck, powered by ÖRMTC. Wir beginnen in Salzburg. Auf der A10 Richtung Salzburg eine halbe Stunde mehr Fahrzeit einplanen zwischen Flachau, Winkel und dem Knoten Pongau wegen Überlastung. Dann Tirol A13 Richtung Innsbruck ab Schönberg plus 15 Minuten, plus 20 Minuten sind es auf der B179 Richtung Deutschland zwischen Nassereit und Lermoos. Und von Slowenien kommend Einreise nach Österreich via Karawankentunnel, auch da plus 30 Minuten. Altrimenti, sonst passt's. Wir wünschen dir eine gute Fahrt und jetzt die wichtigsten Nachrichten von Katharina Strnado.
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3: Heute ist das perfekte Datum zum Heiraten, der 6.6.2026, und das finden auch die Österreicherinnen und Österreicher. Alle 20 Minuten gibt es heute eine Hochzeit. Mehr zu den guten Nachrichten gleich, zuerst zu einem Koalitionsstreit. Die Neos kritisieren heute ihre Koalitionspartner ÖVP und SPÖ scharf. Grund sind die Parteienförderungen. Es könne nicht sein, dass die Bevölkerung sparen müsse, die Parteien aber nicht, heißt es von den Neos. Österreich habe bereits eines der teuersten Parteienfördersysteme Europas. Einen furchtbaren Zugunfall hat es heute in Allensteig in Niederösterreich gegeben. Ein Zug der Franz-Josefs-Bahn kracht gegen ein Auto. Zwei Insassen sterben bei dem Zusammenstoß. Ein Kleinkind überlebt. Es wird ins Krankenhaus geflogen. Mehr ist noch nicht bekannt. Beim French Open der Damen gibt's heute eine Premiere. Die Russin Mira Andrejewa holt sich ihren ersten Grand Slam-Titel. Die 19-Jährige setzt sich in 2 Sätzen gegen die Polin Maja Chwalinska durch. Dass Chwalinska aber überhaupt so weit gekommen ist, ist schon eine kleine Sensation. Sie ist erst die 2. Tennisspielerin überhaupt, die es von der Qualifikation in ein Grand Slam-Finale schafft. Damit zurück zu den hochzeitsfreudigen Menschen. Am heutigen 6.6.2026 wollen sich besonders viele Menschen das Ja-Wort geben. In Salzburg sagen sogar alle 20 Minuten Paare Ja, ich will. Auch für die Wirtschaft lohnt sich das. Eine Hochzeit bringt bis zu 20.000 Euro Umsatz in der Region. Und das nächste besondere Datum ist nicht weit. Am 26.6.2026 sind bereits viele Locations ausgebucht.
0: Sie dürfen die Braut jetzt küssen.
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0: Schönen Abend, Österreich.
1: Hier ist Krone Hit. Ja, wer will denn jetzt Meinrads Teil? Obwohl, er hatte schon seinen Teil angefangen zu tauschen. Das war ein Krone Hit Kugelschreiber gegen so eine Badequietscheente. Und jetzt haben wir ihn da, einen Rasenmäher, und ja, suchen noch nach einem passenden Tauschgegenstand. Also alles nehmen wir nicht. Zum Beispiel so eine magische Schnur, die angeblich, weiß nicht, kranke Leute wieder heilt. Nein, das bitte nicht. Aber wenn es was ist, wo der Meinrad sagt, ja, tausche ich gern, dann bitte her damit. Melde dich auf kronehit.at. Du wirst sicher irgendwas in deinem Fundus finden. Freut sich sicher über einen neuen Besitzer. Wir haben einen Spaß, du hast einen Spaß. Jetzt auch mit der meisten Musik von Robin Schulz und Fastboy. Million Good Reasons. 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

0: 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Katharina wagt sich im Krone Hit Mach mich munter morgen gestern an das leichteste Quiz der Welt. 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
1: George Ezra feiert am Sonntag seinen Geburtstag, er wird 32 Jahre alt. Was bedeutet George auf Deutsch?
2: Ja, Georg.
3: Ja, Katharina, auch noch Native Speaker. Ja.
0: Drei solche leichte Fragen und eine Krone-Hit-Tasse ist auch schon auf dem Weg zu dir. 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
0: 18 Grad in Salzburg, das ist die, sagen wir mal, kühlste Landeshauptstadt. 24 Bregenz und Eisenstadt die mildesten. Heftige Schauer oder Gewitter sehe ich gerade im Ennstal. Und ziemlich starke Schauer auch im Pongau. Die Nacht, die wird aber trocken. Gut so, 9 bis 17 Grad in manchen Alpentälern, etwa so 6 Grad. Aber der morgige Tag, je weiter im Osten, desto schöner, desto sommerlicher. Im Osten sind bis zu 29 Grad möglich, aber sonst ja, Sonne und Wolken in the Mix. Ab dem Nachmittag auf den Bergen doch auch wieder Schauer und Gewitter. Am Montag Sonne von Anfang an, ziemlich viel davon, bei 24 bis sogar 30 Grad.
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0: Zwei Meldungen in diesem Krone-Hit-Verkehrscheck. Salzburg A10 Richtung Salzburg. Eine halbe Stunde länger einplanen zwischen Flachau Winkel und dem Knoten Pongau. Und Tirol A13 Richtung Innsbruck ab Schönberg. Da stehst du eine Viertelstunde im Stau. 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
6: Hi, hier ist Christian Mederich und hier kommt dein Update. Zwei Plätze runter geht's für Taylor Swift, Platz 5. Vier Plätze nochmal gut gemacht, Bruno Mars auf der 4. Von der 2 runter auf die 3, Alex Warren. Vier Plätze, rauf geht's für Jennifer Lopez und David Guetta, Platz 2. Unverändert auf der 1 der Krone-Hit-Charts, Bibi Rexha und Faithless.
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2: Weniger schlechte Nachrichten, dafür mehr meiste Musik. Was heißt mehr meiste Musik? Es geht los. 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Mit zunächst einmal Krone Hit DJ Freddy Hahn und frischen Party-Hits und coolen Club-Remixes. Einmal bis 22 Uhr und dann legen sie los. Die weltbesten DJs heute. Sets von Lost Frequencies, Armin Van Buuren und Vintage Culture. Sono, le settime un quarto, 6:45. Schönen Abend, Österreich.
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2: Nicht ohne, was da gerade runterkommt, vor allem im Lungau oder im steirischen Ennstal, auch im Salzburger Pongau. Aber das wird dann schon. Je weiter es Richtung Abend und Nacht geht, desto mehr klart es auf. Die Nacht gibt 9 bis 17 Grad her. Morgen Sonntag ist es nicht durchgehend sonnig. Nach Osten zu ist es am längsten sonnig und auch am mildesten, bis zu 29 Grad. Die paar Regenschauer und Gewitter, die es gibt, die sind sowieso eher auf den Bergen daheim. Also es wird nicht so dramatisch und 19 bis 25 Grad, die kaufen wir auch.
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2: Das ist der Krone-Hit-Verkehrscheck, powered by ÖRMTC. Salzburg, A10 Richtung Salzburg, weiterhin eine halbe Stunde mehr Fahrzeit einplanen wegen Überlastung zwischen Flachau-Winkel und dem Knoten Pongau. Und 15 Minuten mehr sind es in Tirol auf der A13 Richtung Innsbruck ab Schönberg. Wir wünschen dir eine gute Fahrt.
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6: Es klingt fast wie eine Szene aus einem Science-Fiction-Film. Ein Leck in der internationalen Raumstation ISS. Raumfahrer müssen einen Teil der Station vorübergehend verlassen. Risse in einer Raumstation, das kann doch nicht stimmen, oder? Das muss doch zur Katastrophe führen. Hi, Felix Jäger hier mit dem Faktencheck. Es stimmt aber tatsächlich, an einem Modul der ISS sind mehrere Lecks gefunden worden. Ganz so dramatisch ist die Situation dann aber doch nicht. Solche Lecks und Risse treten immer mal wieder auf und werden immer wieder repariert. Eine Gefahr für die Besatzung besteht laut der NASA nicht.
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7: Hi, Christian Mederic hier und da kommt dein Update. Wieder auf der 5, das ist Alex Warren. Von der 13 auf die 4 geht's für Michael Jackson. Einen Platz verloren, Olivia Rodrigo auf der 3. Zwei Plätze gut gemacht, Dracula auf der 2. Wieder auf der 1 der UK-Charts, Sam Fender und Olivia Dean.
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1: Hallo am Samstag, hallo zu Krone Hit Clubland, deiner größten Radioparty hier in Österreich. Ich freue mich, dass wir gemeinsam reinstarten. Was garantiert ist, ist der beste Mix hier auf Krone Hit. Und da starte ich gleich mal rein mit The Chainsmokers. Da gibt's was Neues, nämlich ihr Hit Already Know.
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1: Cyril, seine neue Still Into You, absolut lässige Scheibe. Und apropos absolut lässig, auch die nächste habe ich extrem gerne. Nicht mehr die neueste, aber sowas von ein Party-Hit. Nicki Minaj, ihre

0: Es wird Zeit für den ersten Weekend Kickoff Mix DJ Winnerate an den Turns für die nächste Viertelstunde in der Mix.
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2: Ja, starke Gewitterzelle rund ums oberösterreichische Seengebiet. Geht runter bis ins Ausseerland und rund um Liezen ist wirklich heftig. Geht dann runter bis in den Lungau nach Tamsweg und dann auch im angrenzenden Kärnten, also fast bis Feldkirchen. Ansonsten passt, kann man sagen. Es ist nicht so dramatisch. Es ist eigentlich auch für viele ein lauer Spätfrühlingsabend. In den Landeshauptstädten hat es so 23, 24 Grad auch noch. Und morgen ziemlich gut. 29 Grad sind im Osten möglich. Alle anderen kriegen so zwischen 19 und 25 Grad. Es gibt schon immer wieder ein paar Schauer, aber die betreffen eher das Bergland. Also mach einfach das Beste aus dem morgigen Sonntag, weil eigentlich nichts wieder.
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2: Das ist der Krone-Hit-Verkehrscheck. Wir haben eine Meldung aus Salzburg, A10 Richtung Salzburg. Weiterhin eine halbe Stunde mehr einplanen zwischen Flachau-Winkel und dem Knoten Pongau wegen Überlastung. Die Meldungen, die sind powered bei ÖAMTC. Und wir wünschen dir eine gute Fahrt.
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1: Du bist bei der größten Radioparty Österreichs und da bist du goldrichtig. Denn gemeinsam verbringen wir nun die beste Zeit hier am Wochenende. Und ich sorge dafür für die beste Mucke. Clean Bandit Tiësto mit Tell Me Where You Go.
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0: Fredi haben wir dir und jetzt kommt die Abteilung der Sendung, wo es eventuell ein bisschen trashig werden kann. Aber ich bin mir sicher, du kennst das. Du bist auf einer Party, tanzt so dahin, dann wird die Mucke irgendwie monoton und dann haut der DJ ein, zwei Tracks rein, die immer so richtig aus der Reihe tanzen, die du aber mit geilen Momenten verbindest und dann macht so richtig Spaß am Dancefloor. Genau der Moment ist jetzt mit, halt dich fest, Lass Ketchup Song und Ace of Base.
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0: Und die nächste Stunde mit frischen Party-Hits und coolen Club-Remixes hier in der Krone-Hit Clubland. Dein Party-Warm-Up, dein ganz persönliches, powered by in dem Fall Krone-Hit-DJ Freddy Hahn. Und dann sind die weltbesten DJs dran. Die Creme de la Creme heute ab 22 Uhr. Lost Frequencies mit einem Set, Armin van Buuren und die Mitternachtseinlage von Vintage Culture. Wir sind die meiste Musik, Sonole, die 1946, kurz nach 3:47.
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0: Schauer oder Gewitter sehe ich ab Gmunden runter bis Liezen und dann noch weiter runter bis vor die Tore von Feldkirchen. Die Nacht gibt 17 Grad, aber auch 9 Grad her. Und morgen Sonntag zuerst, ja, eigentlich eine nette Mischung, kannst du sagen, aus Sonne, Wolken. Vielleicht gibt es da und dort Nebel in manchen Tälern. Ab Mittag schon ein paar Schauer und Gewitter. Konzentrieren sich aber eher auf die Berge. Bei Tageshöchstwerten zwischen 19 und 25 Grad, im Osten bis zu 29 Grad.
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0: Hier ist der Krone-Hit Verkehrscheck, powered by ÖRMTC. Wir haben eine Sperre in der Steiermark. A9 Richtung Linz. Der Bosruck-Tunnel ist gesperrt. Grund dafür ist ein defekter LKW im Tunnel selber. Ich möchte an dieser Stelle einen ganz lieben Gruß ans erste Auto schicken, das da jetzt von der Sperre betroffen ist, weil es ist jetzt so kurz reingekommen, dass ich jetzt nicht weiß, wie du heißt, aber Kopf hoch und durch. Dafür bist du die Erste auch wieder, die fährt. Also so muss denken, positiv denken. Wahrscheinlich wird es noch bis 20 Uhr dauern, kann vielleicht noch ein bisschen länger gehen. Salzburg A10 Richtung Salzburg, 20 Minuten mehr Zeit einplanen zwischen Flachauwinkel und dem Knoten Pongau wegen Überlastung. Und die Meldungen, die sind powered bei ÖMTC und wir wünschen dir natürlich eine gute Fahrt.
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4: Die Koalition feilscht ums Budget. Die Neos kritisieren heute die ÖVP und SPÖ scharf. Grund sind die Parteienförderungen. Es könne nicht sein, dass die Bevölkerung sparen müsse, die Parteien aber nicht, heißt es von den Neos. Österreich habe bereits eines der teuersten Parteienfördersysteme Europas. Einen furchtbaren Zugunfall hat es heute in Allensteig in Niederösterreich gegeben. Ein Auto kracht gegen einen Güterzug der Franz-Josefs-Bahn. Zwei Autoinsassen sterben bei dem Zusammenstoß. Ein Kleinkind überlebt. Es wird ins Krankenhaus geflogen. Gute Nachrichten für Fluggäste. Bei verspäteten Flügen soll man weiter eine Entschädigung bekommen. Die Europäische Kommission hat sich offenbar darauf geeinigt. Zuvor hat es ja geheißen, dass die Entschädigungen gekürzt werden sollen. Aktuell gibt es bei Verspätungen von mehr als 3 Stunden bis zu 600 Euro. Kritik kommt vom Luftfahrtverband. Die Airlines müssen angeblich jährlich Milliarden Euro wegen Verspätungen zahlen. Und in der Formel 1 sichert sich WM-Spitzenreiter Kimi Antonelli die Pole Position für den Grand Prix von Monaco. Der Mercedes-Pilot liegt vor Red Bull-Star Max Verstappen. Auf dem dritten Startplatz ist Rekordweltmeister Lewis Hamilton. Los geht's morgen um 15 Uhr.
0: Dankeschön, Katharina Strenadl von der Krone Hit Nachrichtenredaktion.
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0: Lihan, du bist mittendrin bei der größten Radioparty Österreichs. Hallo bei Krone Hit Clubland und da geht's gleich mal rund die Stunde. Da habe ich zum Beispiel einen großartigen Remix von Falco mit am Start. David Guetta darf auf gar keinen Fall fehlen und jetzt geht's mal weiter mit Musik aus Deutschland, nämlich Fastboy. Zwei Jungs, bei denen man nie weiß, ob sie Fitnessmodels sind oder doch DJs und die haben eine neue gedroppt, nämlich Beautiful Life.
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der Klassiker Freed from Desire. Hallo zu Krone Hit Clubland hier auf Krone Hit, deinem Party, deinem Festivalsender. Und da machen wir gleich weiter mit Festival. DJ Lumix, österreichischer DJ, der jetzt in Bella Italia lebt, mit seinem Hit Trouble.

0: Der zweite Weekend-Kick auf Mix heute Abend kommt von Daniel Merano. Er steht ready hinter den DJ-Playern. Die Sticks stecken drin, Setlist ist geladen. Daniel, push the button.
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2: In den Landeshauptstädten hat es zwischen 16 Grad in Salzburg und 22 in Wien und Eisenstadt. Schauermäßig schaut es ein bisschen besser aus. Ich sehe natürlich noch stärkere Schauer im Raum Murau, Judenburg, Feldkirchen. Aber bis zur Nacht klart es immer mehr auf. Die Nacht selber gibt dann 9 bis 17 Grad her. Und morgen gibt es ein paar Nebelfelder vielleicht in manchen Tälern, aber an sich fängt es sonnig an oder leicht bewölkt. Die Luft erhitzt sich auf 19 bis 25 Grad. Im Osten gehen sich bis zu 29 Grad aus. Nachmittagsschauer und Gewitter auf den Bergen aber leider auch mit dabei.
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2: Bonit Verkehrscheck powered bei ÖMTC. In der Steiermark ist der Bosshoogtunnel wieder frei befahrbar. A9 Richtung Linz, keine Probleme mehr. 20 Minuten mehr brauchst du in Salzburg auf der A10 Richtung Salzburg wegen Überlastung zwischen Flachauwinkel und dem Knoten Pongau. Gute Fahrt!
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10: Die musikalische Reise geht jetzt mal nach Australien zu einem DJ, der seinen Fischerhut nie abnimmt. Und nein, es ist nicht Fischer, sondern es ist Cyril. Der produziert wirklich unglaublich viel aktuell. Also der haut raus am laufenden Band und da darf natürlich auch die nicht fehlen. Gemeinsam mit dem Schnulzensänger schlechthin James Blunt. Tears Dry Tonight.
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0: Fredi Hambeliert und da fliegen sie schon ein hier im Studio, die Engelchen, die No Angels, das ist eigentlich doch keine Engel, Daylight in Your Eyes, absoluter Party-Classic, deshalb muss das im Party-DJ-Set unbedingt mit dabei sein und deshalb fehlt es natürlich auch genau hier nicht.
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0: Bringen wir es auf den Punkt. Deine Lieblingshits spielt hier immer um Punkt und erst recht, wenn es die Krone-Hit Clubland ist. Wir gehen in die nächste Stunde. Die nächsten frischen Party-Hits und coolen Club-Remixes von Krone-Hit-DJ Freddy Hahn. Und um 22 Uhr dann Set von Lost Frequencies. Armin von Buuren folgt und die Mitternachtseinlage von Vintage Culture. Wir sind die meiste Musik von Eventi 44, kurz vor 8:45.
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0: Schärding 23 Grad, Maria Pfarr 12. Das ist der Temperaturrange im Land. Aktuell Schauer und Gewitter gibt's, ja. Zwischen dem steirischen Liesingtal und dem Ossiacher See, sonst ist es okay, aber es wird auch dort bis zur Nacht besser. Morgen Sonntag keine großartigen Wetterkapriolen, ein Sonne-Wolken-Mix. Schauer am Nachmittag auf den Bergen bei 19 bis 29 Grad. Die 29, die gibt's nur im Osten.
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0: Hier ist der Kronit Verkehrscheck mit einer Meldung aus Salzburg. A10 Richtung Salzburg zwischen Flachau Winkel und dem Knoten Pongau. Stau wegen Überlastung. Fahrzeit plus 20 Minuten mehr. Gute Fahrt!
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1: Wenn ich jetzt sage, denk an einen Tropical House DJ, dann kommt dir ganz sicher mal Kygo in den Sinn. Er ist ja das Aushängeschild von Tropical House. Aber ein anderer, den ich persönlich sehr feiere, ist Sam Feld. Er hat nicht nur sein DJ-Set, wenn man ihn bucht, sondern auf großen Major-Festivals gibt ihn auch mit Percussion. Das heißt, da ist dann ein Schlagzeuger mit am Start, dann hat er Gitarrenspieler, dann hat er Jungs, die Bongos klopfen und natürlich er an den Turns. Richtig geile Show, richtig geiler Sound und seine neue Follow the Waves, die hat was.
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0: Jetzt wird's Zeit für den letzten Weekend-Kickoff-Mix. Der kommt von meinem Bro Daniel und mir. Gemeinsam sind wir die Fat Astronauts, also galaktischer Sound. Wir on stage immer mit unseren Astronautenhelmen, mit unseren Silberjacken und immer irgendwelchen Special Effects. Und der kommende Special Effect ist ein Set von uns. Und zwar für die nächsten 20 Minuten.
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0: Das war der Weekend Kickoff Mix von meinem Bro Daniel und mir. Gemeinsam sind wir die Fat Astronauts. 20 Minuten jetzt hier in der Mix für dich. Und jetzt geht's wieder weiter mit der Playlist. Und da gibt's Italo DJ Gigi Duck.
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0: Das war mein Weekend Kick of Mix Fat Astronauts. 20 Minuten in der Mix für dich und jetzt geht's mal weiter mit einem Hit, der gefühlt auf jedem Festival gespielt wird. Den Text kannst du relativ sicher, denn er geht ungefähr so. Und vielleicht. Okay, ich höre sofort auf zu singen. Du singst am besten genau jetzt mit.
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0: Freddy haben wir dir und der Nächste geht einfach immer auf jeder Party, weil er großartig ist. Give me everything tonight, Pitbull. Allgemein, Pitbull zu seiner Glanzzeit hat Stadien gefüllt. So geil unterwegs gewesen. Selbst ich habe ihn einmal live gesehen in Kroatien auf einem Festival. Muss schon sagen, geile Show, geiler Dude. Und der Hit, ja, er ist einfach Dance-verdächtig.
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Jetzt auf Krone Hit. Two Colors Safri Duo und Chris DeSarandi. Cynical. 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
1: So, lauter drehen, jetzt gibt's die Superstars. Freue mich heute noch auf ein Set von Armin van Buuren. Underground Sounds von Vintage Culture ab Mitternacht. Und jetzt unser Freund und Kupferstecher. Lost Frequencies, Felix Delet aus Belgien. Hat heute Tracks von Anotre dabei. Adam Port, Clapton, Artbat, Miss Monique. Wow, Wahnsinns Auswahl heute. Und zum Start spielt er dir seine eigene mit Bandit. Kennst du schon Dance in the Sunlight? Die nächste Stunde gemixt von Lost Frequencies.
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1: Ich bin's, Matthias Daniel, heute noch Tech House mit Vintage Culture ab Mitternacht. Und jetzt gibt's hier unseren Freund Armin van Buuren. Große Jubiläumsparty diese Woche in Amsterdam vor wenigen Tagen im legendären Loft. Spielt er über den Dächern von Amsterdam und er feiert 25 Jahre seiner Radioshow. 25 Jahre A State of Trance. Auch bei Kronet haben wir diese Show monatlich im Programm, ja, immer am ersten Samstag des Monats. Also heute wieder. Freue mich auf seine eigene She a Freak. Er hat Tracks von Maceo Plex dabei, Adam Baer. Und zum Start gibt es eine Filmkomponistenlegende. Jetzt wird's bombastisch. Hans Zimmer und A Small Measure of Peace. Hier ist A State of Trance, 60 Minuten, Armin van Buuren in the Mix.
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1: Samstag Mitternacht, meine Lieblingszeit jede Woche. Jetzt ist noch alles drin, jetzt ist noch alles möglich. Die Nacht hat gerade erst begonnen, mach was draus. Und dazu gibt's von uns den Sound zum Fortgehen daheim. Vintage Culture, unser Lieblingsbrasilianer, der Lukas. In the Mix mit Tech House Melodic. Hör selbst rein. Nächsten 60 Minuten gemixt von Vintage Culture.
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